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0: Mann! Was hast du getan?
1: Nichts Neues, nur was stets meine Aufgabe war, wenn dein Gedanke kein

vernichtet, Göttergegenwart. Das ist kein Bild, kein Wunder. Das ist das Gesetz. Das Unvergängliche, sag es wie diese Tafeln, vergänglich in der Sprache deines Mundes.

0: denk er fast mehr als einen Teil des Bildes, das den fassbaren Teil des Gedankens ausdrückt. So mache dich dem Volk verständlich auf ihm angemessene Art.
1: Ich soll den Gedanken verfälschen?
0: Lass mich ihn auflösen. Schreibend, ohne auszusprechen, Verbote, furchterregend, doch befolgbar, sichern das Bestehen, die Notwendigkeit erklärend, Gebote, hart, doch hoffnungserweckend.

0: Menschlich schwankend wirst du dein Volk dann finden, doch liebenswert.
1: Das will ich nicht erleben!
0: Du musst leben, du kannst nicht anders. Du bist an deinem Gedanken gebunden.
1: Ja, an meinen Gedanken, die ihm diese Taten ausdrücken.
0: Ja, nur ein Bild, ein Teil des Gedankens sind.
1: So zertrümmere ich diese Tafeln und will Gott bitten, dass mich von diesem Amt abberuft.
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0: Worten!
1: Hans Narr, ich rede vor dir!
0: Lass mich, Mutter!
1: Lass mich,
0: Mutter, den Brief!
1: Lass mich,
0: den Brief beantworten!
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